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1: Ich bin Jerome Nussbaum. Wegen Blaualgen wird derzeit in Warnemünde vor dem Baden in der Ostsee gewarnt. Ein konkretes Badeverbot hat die Stadt Rostock bisher aber nicht ausgesprochen. Seit dem Wochenende habe sich laut Gesundheitsamt ein grüner Cyanobakterienteppich gebildet, also umgangssprachlich Blaualgen. Vor allem zwischen den Strandabschnitten 30 und 36 sollte Hautkontakt damit vermieden werden, um keiner Gesundheitsgefahr ausgesetzt zu sein. Die rot-rote Landesregierung hat erstmals einen Landesdemenzplan präsentiert. Damit sollen die Unterstützung für Betroffene und ihre Angehörigen verbessert und Hilfsangebote stärker vernetzt werden. Der Plan umfasst 10 Handlungsfelder. Unter anderem sollen möglichst viele gesellschaftliche Bereiche für den Umgang mit Demenz sensibilisiert werden. Rund 40.000 Menschen in Mecklenburg-Vorpommern sind derzeit davon betroffen. Wegen des extremen Niedrigwassers in deutschen Flüssen wie dem Rhein schalten sich die Verkehrsminister von Bund und Ländern heute zu einer Sonderkonferenz zusammen. Bundesverkehrsminister Bilger will mit seinen Länderkollegen über weitere Maßnahmen beraten.
2: Es soll etwa um den Umgang mit bestimmten Gütern gehen, die nicht länger in den Häfen gelagert werden können. Bilger sagte vorab, die Situation sei weiter sehr angespannt. Man müsse davon ausgehen, dass Probleme mit Niedrigwasser noch den gesamten August bestehen blieben. Versorgungsengpässe sieht er derzeit aber nicht. Nach Nordrhein-Westfalen und unter anderem auch Mecklenburg-Vorpommern haben gestern etwa auch Hamburg und Hessen das Sonntagsfahrverbot für Lastwagen ausgesetzt. Damit gelten inzwischen in allen westdeutschen Ländern Ausnahmen, um mehr Güter auf die Straßen zu bringen. Noah Ulrich, Redaktion.
1: Am Flughafen von Hannover ist der Flugbetrieb nach einer Drohnensichtung vergangene Nacht zeitweise eingestellt worden. 6 Passagierflüge seien dadurch verspätet gestartet, sagte eine Flughafensprecherin. Zudem wurde eine Frachtmaschine umgeleitet. Die Probleme bestanden demnach für 1,5 Stunden. Laut Bundespolizei laufen die Ermittlungen. Unklar ist, ob möglicherweise ein Zusammenhang zu dem Drohnenvorfall am Leipziger Flughafen besteht. Deutschland steht vor einem besonderen Himmelsspektakel. Heute Abend ab kurz nach 19 Uhr ist eine partielle Sonnenfinsternis zu sehen. Im Südwesten zu rund 90%. Wolken sollen dabei nirgendwo die Sicht trüben. Die höchste Verdunkelung wird kurz vor Sonnenuntergang erreicht. Deshalb lohnt es sich, von erhöhten Standorten aus zu beobachten. Unbedingt mit einer speziellen Brille, um Augenschäden zu vermeiden. Ein paar Stunden später folgt dann noch bei Neumond und absoluter Dunkelheit der Höhepunkt des Perseidenstroms, also eines Sternschnuppenschauers. Bei der Leichtathletik-EM in Birmingham hat es weitere Medaillen für Deutschland gegeben. Sprinter Owen Ansah holte Bronze im 100-Meter-Finale. Bei den Hammerwerfern konnte sich Merlin Hummel Silber sichern. Und bei der Schwimm-WM in Paris gewann Isabel Gose über 800 Meter Freistil ebenfalls die Silbermedaille.
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1: Die Temperaturen liegen im Moment in Schwerin bei 12 Grad, 13 messen wir in Rostock, 10 in Waren, Neubrandenburg 11 Grad, Binz 13, Heringsdorf 12 und Wismar 13 Grad. Heute wird es verbreitet heiter sein und auch trocken bleiben. Die Höchstwerte liegen zwischen 19 Grad an der Ostsee und bei bis zu 25 im Südwesten Mecklenburgs. Morgen ist es dann wieder überwiegend sonnig und es soll trocken bleiben bei Werten zwischen 24 und 30 Grad.
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6: Agrarminister Backhaus warnt vor einem schwierigen Jahr für Ackerbaubetriebe in Mecklenburg-Vorpommern. 2026 könnte demnach das wirtschaftlich schlechteste seit 10 Jahren werden. Beim Weizen etwa werden rund 10% niedrigere Erlöse erwartet. Wegen auffälliger Messwerte kann die Brücke Schmaler Damm in Rostock über die Straßenbahn- und S-Bahn-Gleise nur eingeschränkt befahren werden. Laut Tiefbauamt liefen Kontrollmessungen. Nach Abschluss werde über das weitere Vorgehen entschieden, solange regeln Ampeln eine wechselseitige Fahrt über die südliche Spur. Gleich 3 Einbrüche entlang der Küste im nördlichen Vorpommern beschäftigen die Polizei. In allen Fällen wurden Geldkassetten mit Bargeld gestohlen, darunter aus einem Büro in Sassnitz. Im Mecklenburgischen Staatstheater in Schwerin startet in 4 Wochen die neue Spielzeit. Die neue Theaterdirektorin Joanna Lewitzka hat ihre Arbeit schon aufgenommen bei der Probe für das erste neue Stück.
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6: Die Temperaturen liegen im Moment in Schwerin bei 12 Grad, 13 messen wir in Rostock, 10 in Waren, Neubrandenburg 11 Grad, Binz 13, Heringsdorf 12 und Wismar 13 Grad. Heute wird es verbreitet heiter sein und auch trocken bleiben. Die Höchstwerte liegen zwischen 19 Grad an der Ostsee und bei bis zu 25 im Südwesten Mecklenburgs. Morgen ist es dann wieder überwiegend sonnig und es soll trocken bleiben bei Werten zwischen 24 und 30 Grad. Jetzt sind Sie kurz und kompetent informiert mit Lounge Plus. Ich bin Jerome Nussbaum.

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1: Ich bin Jerome Nussbaum. Wegen Blaualgen wird derzeit in Warnemünde vor dem Baden in der Ostsee gewarnt. Ein konkretes Badeverbot hat die Stadt Rostock bisher aber nicht ausgesprochen. Seit dem Wochenende habe sich laut Gesundheitsamt ein grüner Cyanobakterienteppich gebildet, also umgangssprachlich Blaualgen. Vor allem zwischen den Standabschnitten 30 und 36 sollte Hautkontakt damit vermieden werden, um keiner Gesundheitsgefahr ausgesetzt zu sein. Die rot-rote Landesregierung hat erstmals einen Landesdemenzplan präsentiert. Damit sollen die Unterstützung für Betroffene und ihre Angehörigen verbessert und Hilfsangebote stärker vernetzt werden. Der Plan umfasst 10 Handlungsfelder. Unter anderem sollen möglichst viele gesellschaftliche Bereiche für den Umgang mit Demenz sensibilisiert werden. Rund 40.000 Menschen in Mecklenburg-Vorpommern sind derzeit davon betroffen. Wegen des extremen Niedrigwassers in deutschen Flüssen wie dem Rhein schalten sich die Verkehrsminister von Bund und Ländern heute zu einer Sonderkonferenz zusammen. Bundesverkehrsminister Bilger will mit seinen Länderkollegen über weitere Maßnahmen beraten.
2: Es soll etwa um den Umgang mit bestimmten Gütern gehen, die nicht länger in den Häfen gelagert werden können. Bilger sagte vorab, die Situation sei weiter sehr angespannt. Man müsse davon ausgehen, dass Probleme mit Niedrigwasser noch den gesamten August bestehen blieben. Versorgungsengpässe sieht er derzeit aber nicht. Nach Nordrhein-Westfalen und unter anderem auch Mecklenburg-Vorpommern haben gestern etwa auch Hamburg und Hessen das Sonntagsfahrverbot für Lastwagen ausgesetzt. Damit gelten inzwischen in allen westdeutschen Ländern Ausnahmen, um mehr Güter auf die Straßen zu bringen. Noah Ulrich, Redaktion.
1: Am Flughafen von Hannover ist der Flugbetrieb nach einer Drohnensichtung vergangene Nacht zeitweise eingestellt worden. 6 Passagierflüge seien dadurch verspätet gestartet, sagte eine Flughafensprecherin. Zudem wurde eine Frachtmaschine umgeleitet. Die Probleme bestanden demnach für 1,5 Stunden. Laut Bundespolizei laufen die Ermittlungen. Unklar ist, ob möglicherweise ein Zusammenhang zu dem Drohnenvorfall am Leipziger Flughafen besteht. Deutschland steht vor einem besonderen Himmelsspektakel. Heute Abend ab kurz nach 19 Uhr ist eine partielle Sonnenfinsternis zu sehen. Im Südwesten zu rund 90%. Wolken sollen dabei nirgendwo die Sicht trüben. Die höchste Verdunkelung wird kurz vor Sonnenuntergang erreicht. Deshalb lohnt es sich, von erhöhten Standorten aus zu beobachten. Unbedingt mit einer speziellen Brille, um Augenschäden zu vermeiden. Ein paar Stunden später folgt dann noch bei Neumond und absoluter Dunkelheit der Höhepunkt des Perseidenstroms, also eines Sternschnuppenschauers. Bei der Leichtathletik-EM in Birmingham hat es weitere Medaillen für Deutschland gegeben. Sprinter Owen Ansah holte Bronze im 100-Meter-Finale. Bei den Hammerwerfern konnte sich Merlin Hummel Silber sichern. Und bei der Schwimm-WM in Paris gewann Isabel Gose über 800 Meter Freistil ebenfalls die Silbermedaille.
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1: Die Temperaturen liegen im Moment in Schwerin bei 12 Grad, 13 messen wir in Rostock, 10 in Waren, Neubrandenburg 11 Grad, Binz 13, Heringsdorf 12 und Wismar 13 Grad. Heute wird es verbreitet heiter sein und auch trocken bleiben. Die Höchstwerte liegen zwischen 19 Grad an der Ostsee und bei bis zu 25 im Südwesten Mecklenburgs. Morgen ist es dann wieder überwiegend sonnig und es soll trocken bleiben bei Werten zwischen 24 und 30 Grad.

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4: Agrarminister Backhaus warnt vor einem schwierigen Jahr für Ackerbaubetriebe in Mecklenburg-Vorpommern. 2026 könnte demnach das wirtschaftlich schlechteste seit 10 Jahren werden. Beim Weizen etwa werden rund 10% niedrigere Erlöse erwartet. Wegen auffälliger Messwerte kann die Brücke Schmaler Damm in Rostock über die Straßenbahn- und S-Bahn-Gleise nur eingeschränkt befahren werden. Laut Tiefbauamt liefen Kontrollmessungen. Nach Abschluss werde über das weitere Vorgehen entschieden, solange regeln Ampeln eine wechselseitige Fahrt über die südliche Spur. Gleich 3 Einbrüche entlang der Küste im nördlichen Vorpommern beschäftigen die Polizei. In allen Fällen wurden Geldkassetten mit Bargeld gestohlen, darunter aus einem Büro in Sassnitz. Im Mecklenburgischen Staatstheater in Schwerin startet in 4 Wochen die neue Spielzeit. Die neue Theaterdirektorin Joanna Lewitzka hat ihre Arbeit schon aufgenommen bei der Probe für das erste neue Stück.
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4: Die Temperaturen liegen im Moment in Schwerin bei 12 Grad, 13 messen wir in Rostock, 10 in Waren, Neubrandenburg 11 Grad, Binz 13, Heringsdorf 12 und Wismar 13 Grad. Heute wird es verbreitet heiter sein und auch trocken bleiben. Die Höchstwerte liegen zwischen 19 Grad an der Ostsee und bei bis zu 25 im Südwesten Mecklenburgs. Morgen ist es dann wieder überwiegend sonnig und es soll trocken bleiben bei Werten zwischen 24 und 30 Grad. Jetzt sind Sie kurz und kompetent informiert mit Lounge Plus. Ich bin Jerome Nussbaum.

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1: Ich bin Jerome Nussbaum. Vor dem Landgericht Rostock beginnt der Prozess gegen ein mutmaßliches Drogendealer-Duo. Der 59-jährige Mann und eine 67-jährige Frau sollen mehr als 260 Kilogramm Kokain von Kolumbien nach Europa transportiert haben. Portugiesische Ermittler stoppten ihre Yacht in der Nähe der Azoren. Die Angeklagten stammen aus dem Landkreis Rostock. Beide befinden sich in Untersuchungshaft. Die Buckelwalsichtungen vor Wismar und zuletzt am Wochenende vor der polnischen Küste könnten laut Deutschem Meeresmuseum einen größeren Zusammenhang haben. Häufig handelt es sich bei den Walen um junge Tiere. Einzelne könnten aus Neugier oder auf der Suche nach Nahrung vom Atlantik an Dänemark vorbei in die Ostsee schwimmen. Dass dies häufiger werden könnte, hänge möglicherweise auch mit der Erholung der Bestände zusammen. Bis in die 1960er Jahre war die Zahl der Buckelwale im Atlantik durch den internationalen Walfang stark gesunken. Inzwischen hat sich der Bestand deutlich erhöht. Die Bundesregierung will heute bei ihrer Kabinettssitzung die sogenannte Frühstartrente auf den Weg bringen. Damit soll die Altersvorsorge für junge Menschen gestärkt werden. Kinder ab 6 Jahren sollen bis zur Volljährigkeit jeden Monat 10 Euro vom Staat bekommen. Das Geld fließt in ein Vorsorgedepot, das am Kapitalmarkt angelegt ist. Eltern, Großeltern und später die Kinder selbst können das Depot um eigene Beiträge aufstocken als Ergänzung zur gesetzlichen Rente. Erstmal gilt das nur für Kinder, die 2020 geboren worden sind. Obwohl die Ölpreise wieder deutlich gesunken sind, bleiben die Preise für Benzin und Diesel an deutschen Tankstellen auf hohem Niveau. Die Mineralölkonzerne hatten die mehr als 2 Euro pro Liter unter anderem mit dem Niedrigwasser im Rhein und deshalb weggefallenen Transporten begründet. Im Osten Deutschlands fällt diese Begründung laut ADAC aber weg.
2: Grund ist demnach unter anderem die Lage der Raffinerie in Schwedt. Sie sei nicht auf den Transport über Schiffe angewiesen, sagte ADAC-Sprecher Wagner der ARD. Dasselbe gelte für Leuna in Sachsen-Anhalt. Nach Angaben des Wirtschaftsverbands Fuels und Energie gibt es dagegen in Nordrhein-Westfalen Tanklager, die kaum noch über die Binnenschifffahrt versorgt werden könnten. Nun heißt es noch, da Kraftstoffe mit teuren Lastwagen transportiert werden müssten, seien dort höhere Spritpreise möglich. Noah Ulrich, Redaktion.
1: Ab kurz nach 19 Uhr heute Abend ist über Deutschland eine partielle Sonnenfinsternis zu beobachten. Der Mond wird die Sonne bis kurz vor Sonnenuntergang teils bis zu 90% verdunkeln, darunter in Freiburg im Breisgau. Die maximale Verdunkelung wird dort 20.18 Uhr erreicht. In Rostock etwa ist es schon 20.07 Uhr soweit, da aber nur zu 84%.
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1: Wir schauen auf die aktuellen Temperaturen. Schwerin 14 Grad, Rostock 15, in Waren messen wir 13 Grad, in Neubrandenburg 14, 15 sind es in Binz und in Heringsdorf und 14 in Wismar. Heute wird es verbreitet heiter sein und auch trocken bleiben. Die Höchstwerte liegen zwischen 19 Grad an der Ostsee und bei bis zu 25 im Südwesten Mecklenburgs. Morgen ist es dann wieder überwiegend sonnig und es soll trocken bleiben bei Werten zwischen 24 und 30 Grad.

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4: Wegen Blaualgen wird derzeit in Warnemünde vor dem Baden in der Ostsee gewarnt. Seit dem Wochenende hat sich ein grüner Bakterienteppich gebildet. Ein konkretes Badeverbot hat die Stadt Rostock bisher aber nicht ausgesprochen. Die öffentlichen Schulden in Mecklenburg-Vorpommern sind gestiegen, beim Land und den Kommunen. Zum Jahresende waren es insgesamt 12,6 Milliarden Euro bei Kreditgebern, so das Statistische Landesamt. Im Jahr vorher waren es noch 500 Millionen Euro weniger. Ein 63-jähriger Mann ist wegen Missbrauchs seiner Stieftochter vom Landgericht Schwerin zu 6 Jahren Haft verurteilt worden. Das Gericht sah 7 Fälle als erwiesen an. Die Buckelwalsichtungen vor Wismar und zuletzt am Wochenende vor der polnischen Küste könnten laut Deutschem Meeresmuseum einen größeren Hintergrund haben. Häufig handelt es sich bei den Walen um junge Tiere. Einzelne könnten aus Neugier oder auf der Suche nach Nahrung vom Atlantik an Dänemark vorbei in die Ostsee schwimmen.
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4: Wir schauen auf die aktuellen Temperaturen. Schwerin 14 Grad, Rostock 15, in Waren messen wir 13 Grad, in Neubrandenburg 14, 15 sind es in Binz und in Heringsdorf und 14 in Wismar. Heute wird es verbreitet heiter sein und auch trocken bleiben. Die Höchstwerte liegen zwischen 19 Grad an der Ostsee und bei bis zu 25 im Südwesten Mecklenburgs. Morgen ist es dann wieder überwiegend sonnig und es soll trocken bleiben bei Werten zwischen 24 und 30 Grad. Jetzt sind Sie kurz und kompetent informiert mit Lounge Plus. Ich bin Jerome Nussbaum.

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6: Ich bin Jerome Nussbaum. Vor dem Landgericht Rostock beginnt der Prozess gegen ein mutmaßliches Drogendealer-Duo. Der 59-jährige Mann und eine 67-jährige Frau sollen mehr als 260 Kilogramm Kokain von Kolumbien nach Europa transportiert haben. Portugiesische Ermittler stoppten ihre Yacht in der Nähe der Azoren. Die Angeklagten stammen aus dem Landkreis Rostock. Beide befinden sich in Untersuchungshaft. Die Buckelwalsichtungen vor Wismar und zuletzt am Wochenende vor der polnischen Küste könnten laut Deutschem Meeresmuseum einen größeren Zusammenhang haben. Häufig handelt es sich bei den Walen um junge Tiere. Einzelne könnten aus Neugier oder auf der Suche nach Nahrung vom Atlantik an Dänemark vorbei in die Ostsee schwimmen. Dass dies häufiger werden könnte, hänge möglicherweise auch mit der Erholung der Bestände zusammen. Bis in die 1960er Jahre war die Zahl der Buckelwale im Atlantik durch den internationalen Walfang stark gesunken. Inzwischen hat sich der Bestand deutlich erhöht. Die Bundesregierung will heute bei ihrer Kabinettssitzung die sogenannte Frühstartrente auf den Weg bringen. Damit soll die Altersvorsorge für junge Menschen gestärkt werden. Kinder ab 6 Jahren sollen bis zur Volljährigkeit jeden Monat 10 Euro vom Staat bekommen. Das Geld fließt in ein Vorsorgedepot, das am Kapitalmarkt angelegt ist. Eltern, Großeltern und später die Kinder selbst können das Depot um eigene Beiträge aufstocken als Ergänzung zur gesetzlichen Rente. Erstmal gilt das nur für Kinder, die 2020 geboren worden sind. Obwohl die Ölpreise wieder deutlich gesunken sind, bleiben die Preise für Benzin und Diesel an deutschen Tankstellen auf hohem Niveau. Die Mineralölkonzerne hatten die mehr als 2 Euro pro Liter unter anderem mit dem Niedrigwasser im Rhein und deshalb weggefallenen Transporten begründet. Im Osten Deutschlands fällt diese Begründung laut ADAC aber weg.
7: Grund ist demnach unter anderem die Lage der Raffinerie in Schwedt. Sie sei nicht auf den Transport über Schiffe angewiesen, sagte ADAC-Sprecher Wagner der ARD. Dasselbe gelte für Leuna in Sachsen-Anhalt. Nach Angaben des Wirtschaftsverbands Fuels und Energie gibt es dagegen in Nordrhein-Westfalen Tanklager, die kaum noch über die Binnenschifffahrt versorgt werden könnten. Nun heißt es noch, da Kraftstoffe mit teuren Lastwagen transportiert werden müssten, seien dort höhere Spritpreise möglich. Noah Ulrich, Redaktion.
6: Ab kurz nach 19 Uhr heute Abend ist über Deutschland eine partielle Sonnenfinsternis zu beobachten. Der Mond wird die Sonne bis kurz vor Sonnenuntergang teils bis zu 90% verdunkeln, darunter in Freiburg im Breisgau. Die maximale Verdunkelung wird dort 20.18 Uhr erreicht. In Rostock etwa ist es schon 20.07 Uhr soweit, da aber nur zu 84%.
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6: Wir schauen auf die aktuellen Temperaturen. Schwerin 14 Grad, Rostock 15, in Waren messen wir 13 Grad, in Neubrandenburg 14, 15 sind es in Binz und in Heringsdorf und 14 in Wismar. Heute wird es verbreitet heiter sein und auch trocken bleiben. Die Höchstwerte liegen zwischen 19 Grad an der Ostsee und bei bis zu 25 im Südwesten Mecklenburgs. Morgen ist es dann wieder überwiegend sonnig und es soll trocken bleiben bei Werten zwischen 24 und 30 Grad.

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3: Wegen Blaualgen wird derzeit in Warnemünde vor dem Baden in der Ostsee gewarnt. Seit dem Wochenende hat sich ein grüner Bakterienteppich gebildet. Ein konkretes Badeverbot hat die Stadt Rostock bisher aber nicht ausgesprochen. Die öffentlichen Schulden in Mecklenburg-Vorpommern sind gestiegen beim Land und den Kommunen. Zum Jahresende waren es insgesamt 12,6 Milliarden Euro bei Kreditgebern, so das Statistische Landesamt. Im Jahr vorher waren es noch 500 Millionen Euro weniger. Ein 63-jähriger Mann ist wegen Missbrauchs seiner Stieftochter vom Landgericht Schwerin zu 6 Jahren Haft verurteilt worden. Das Gericht sah 7 Fälle als erwiesen an. Die Buckelwalsichtungen vor Wismar und zuletzt am Wochenende vor der polnischen Küste könnten laut Deutschem Meeresmuseum einen größeren Hintergrund haben. Häufig handelt es sich bei den Walen um junge Tiere. Einzelne könnten aus Neugier oder auf der Suche nach Nahrung vom Atlantik an Dänemark vorbei in die Ostsee schwimmen.
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3: Wir schauen auf die aktuellen Temperaturen. Schwerin 14 Grad, Rostock 15, in Waren messen wir 13 Grad, in Neubrandenburg 14, 15 sind es in Binz und in Heringsdorf und 14 in Wismar. Heute wird es verbreitet heiter sein und auch trocken bleiben. Die Höchstwerte liegen zwischen 19 Grad an der Ostsee und bei bis zu 25 im Südwesten Mecklenburgs. Morgen ist es dann wieder überwiegend sonnig und es soll trocken bleiben bei Werten zwischen 24 und 30 Grad. Jetzt sind Sie kurz und kompetent informiert mit Lounge Plus. Ich bin Jerome Nussbaum.

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3: Ich bin Jerome Nussbaum. Wegen auffälliger Messwerte kann die Brücke Schmaler Damm in Rostock über die Straßenbahn- und S-Bahn-Gleise nur eingeschränkt befahren werden. Laut Tiefbauamt liefen Kontrollmessungen. Nach Abschluss der Untersuchungen wird über das weitere Vorgehen entschieden. Solange regeln Ampeln eine wechselseitige Fahrt über die südliche Spur. In Anklam haben die Stadtvertreter erneut gegen einen Jahresempfang gestimmt. Er war für Oktober geplant. Dabei sollten wieder Bürger für ihr ehrenamtliches Engagement geehrt werden. Wie er ausgezeichnet wird, steht schon fest. Die Stadtkasse wird durch den Empfang nicht belastet. Er sollte wieder durch Spenden und Geld aus dem Vorpommernfonds finanziert werden. CDU, AfD und der Vertreter der ehemaligen NPD, die Heimat, stimmten dennoch dagegen. Aus ihrer Sicht ließen sich Spendengelder auch für andere Zwecke einwerben. Als Konsequenz aus dem extremen Niedrigwasser, unter anderem im Rhein, hat sich Bundesverkehrsminister Bilger für einen Ausbau der Flüsse ausgesprochen. Er sagte dem Redaktionsnetzwerk Deutschland, Vertrauen in die Binnenschifffahrt könne nur bestehen, wenn es nicht regelmäßig zu Niedrigwasserproblemen komme.
4: Bilger sieht die Wasserstraße als den umweltfreundlichsten Verkehrsträger, der deshalb Unterstützung verdiene. Vor der heutigen Schalte mit seinen Amtskollegen aus den Ländern kündigte er außerdem an, sich für die Förderung von Schiffen einzusetzen, die für Niedrigwasser geeignet sind. Die Mittel, die für das kommende Jahr dafür vorgesehen waren, wurden wegen des Spardrucks im Bund halbiert. Inzwischen haben alle westdeutschen Bundesländer das Sonntagsfahrverbot für Lastwagen ausgesetzt, um mehr Güter auf die Straße zu bringen. Noah Ulrich, Redaktion.
3: Der Iran-Konflikt ist immer noch nicht beigelegt. Das US-Militär hat nach eigenen Angaben im Golf von Oman ein Schiff angegriffen. Es soll versucht haben, die amerikanische Blockade iranischer Häfen zu durchbrechen. Aufforderungen anzuhalten seien von dem Schiff unter der Flagge Panamas ignoriert worden. Ein Kampfhubschrauber schoss daraufhin Raketen auf den Maschinenraum ab. Unklar blieb, ob es an Bord Opfer gab. Deutschland steht vor einem besonderen Himmelsspektakel. Heute Abend ab kurz nach 19 Uhr ist eine partielle Sonnenfinsternis zu sehen.
5: Im Südwesten wird der Höhepunkt gegen 20.18 Uhr erreicht. In Freiburg etwa mit einer Verdunkelung zu maximal 90%. Wolken sollen dabei nirgendwo die Sicht trüben. Teile Spaniens, darunter auch Mallorca, liegen im Kernschatten. Die Regierung in Madrid hat Militär auf die Sonneninsel geschickt. Es soll vor allem im Tramuntana-Gebirge für Sicherheit sorgen. Dort wird ein Massenansturm erwartet, weil die Sonnenfinsternis von erhöhten Punkten am besten beobachtet werden kann. Ulrike Klein, Redaktion.
3: Auf Sizilien sitzen derzeit Zehntausende Urlauber fest. Der Ätna ist ausgebrochen. Deshalb wurde der Verkehr am Flughafen von Catania eingestellt. Alle Starts und Landungen wurden wegen des Ascheregens gestrichen. Viele Passagiere mussten schon eine Nacht am Flughafen verbringen. Heute sollen sie aber voraussichtlich abfliegen können.
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3: Und hier die aktuellen Temperaturen. Schwerin 17 Grad, Rostock 19, 17 messen wir auch in Waren, 18 in Neubrandenburg, Binz 17, Heringsdorf 18 Grad und Wismar ebenfalls 17. Abgesehen von dünnen Schleierwolken bekommen wir heute viel Sonnenschein bei Werten zwischen 19 und 25 Grad. Heute Abend gibt es einen ungestörten Blick auf die partielle Sonnenfinsternis. Morgen geht es dann überwiegend sonnig weiter, dann wird es noch etwas wärmer mit maximal 30 Grad an der Grenze zu Niedersachsen.

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1: Ich bin Jerome Nussbaum. Wegen auffälliger Messwerte kann die Brücke Schmaler Damm in Rostock über die Straßenbahn- und S-Bahn-Gleise nur eingeschränkt befahren werden. Laut Tiefbauamt liefen Kontrollmessungen. Nach Abschluss der Untersuchungen wird über das weitere Vorgehen entschieden. Solange regeln Ampeln eine wechselseitige Fahrt über die südliche Spur. In Anklam haben die Stadtvertreter erneut gegen einen Jahresempfang gestimmt. Er war für Oktober geplant. Dabei sollten wieder Bürger für ihr ehrenamtliches Engagement geehrt werden. Wer ausgezeichnet wird, steht schon fest. Die Stadtkasse wird durch den Empfang nicht belastet. Er sollte wieder durch Spenden und Geld aus dem Vorpommernfonds finanziert werden. CDU, AfD und der Vertreter der ehemaligen NPD, die Heimat, stimmten dennoch dagegen. Aus ihrer Sicht ließen sich Spendengelder auch für andere Zwecke einwerben. Als Konsequenz aus dem extremen Niedrigwasser, unter anderem im Rhein, hat sich Bundesverkehrsminister Bilger für einen Ausbau der Flüsse ausgesprochen. Er sagte dem Redaktionsnetzwerk Deutschland, Vertrauen in die Binnenschifffahrt könne nur bestehen, wenn es nicht regelmäßig zu Niedrigwasserproblemen komme.
2: Bilger sieht die Wasserstraße als den umweltfreundlichsten Verkehrsträger, der deshalb Unterstützung verdiene. Vor der heutigen Schalte mit seinen Amtskollegen aus den Ländern kündigte er außerdem an, sich für die Förderung von Schiffen einzusetzen, die für Niedrigwasser geeignet sind. Die Mittel, die für das kommende Jahr dafür vorgesehen waren, wurden wegen des Spardrucks im Bund halbiert. Inzwischen haben alle westdeutschen Bundesländer das Sonntagsfahrverbot für Lastwagen ausgesetzt, um mehr Güter auf die Straße zu bringen. Noah Ulrich, Redaktion.
1: Der Iran-Konflikt ist immer noch nicht beigelegt. Das US-Militär hat nach eigenen Angaben im Golf von Oman ein Schiff angegriffen. Es soll versucht haben, die amerikanische Blockade iranischer Häfen zu durchbrechen. Aufforderungen anzuhalten seien von dem Schiff unter der Flagge Panamas ignoriert worden. Ein Kampfhubschrauber schoss daraufhin Raketen auf den Maschinenraum ab. Unklar blieb, ob es an Bord Opfer gab. Deutschland steht vor einem besonderen Himmelsspektakel. Heute Abend ab kurz nach 19 Uhr ist eine partielle Sonnenfinsternis zu sehen.
3: Im Südwesten wird der Höhepunkt gegen 20.18 Uhr erreicht. In Freiburg etwa mit einer Verdunkelung zu maximal 90%. Wolken sollen dabei nirgendwo die Sicht trüben. Teile Spaniens, darunter auch Mallorca, liegen im Kernschatten. Die Regierung in Madrid hat Militär auf die Sonneninsel geschickt. Es soll vor allem im Tramuntana-Gebirge für Sicherheit sorgen. Dort wird ein Massenansturm erwartet, weil die Sonnenfinsternis von erhöhten Punkten am besten beobachtet werden kann. Ulrike Klein, Redaktion.
1: Auf Sizilien sitzen derzeit Zehntausende Urlauber fest. Der Ätna ist ausgebrochen. Deshalb wurde der Verkehr am Flughafen von Catania eingestellt. Alle Starts und Landungen wurden wegen des Ascheregens gestrichen. Viele Passagiere mussten schon eine Nacht am Flughafen verbringen. Heute sollen sie aber voraussichtlich abfliegen können.
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1: Und hier die aktuellen Temperaturen. Schwerin 17 Grad, Rostock 19, 17 messen wir auch in Waren, 18 in Neubrandenburg, Binz 17, Heringsdorf 18 Grad und Wismar ebenfalls 17. Abgesehen von dünnen Schleierwolken bekommen wir heute viel Sonnenschein bei Werten zwischen 19 und 25 Grad. Heute Abend gibt es einen ungestörten Blick auf die partielle Sonnenfinsternis. Morgen geht es dann überwiegend sonnig weiter, dann wird es noch etwas wärmer mit maximal 30 Grad an der Grenze zu Niedersachsen.

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1: Ich bin Jerome Nussbaum. Die öffentlichen Schulden in Mecklenburg-Vorpommern sind gestiegen beim Land und den Kommunen. Zum Jahresende waren es insgesamt 12,6 Milliarden Euro bei Kreditgebern, so das Statistische Landesamt. Im Jahr vorher waren es noch 500 Millionen Euro weniger. Die Polizei hat im Kreis Mecklenburgische Seenplatte eine Frau gefasst, die bei Großvielen betrunken mit ihrem Auto gegen einen Mähdrescher gefahren war. Der Mähdrescherfahrer hatte das beschädigte Auto später selbst im Nachbarort Möllenhagen entdeckt. Bei der Frau wurden 2,56 Promille nachgewiesen. Außerdem hatte sie keinen gültigen Führerschein. Die schwarz-rote Bundesregierung bringt heute die sogenannte Frühstartrente auf den Weg. Damit soll die Altersvorsorge für junge Menschen gestärkt werden.
2: Kinder ab 6 Jahren sollen bis zur Volljährigkeit jeden Monat 10 Euro vom Staat bekommen. Das Geld fließt in ein Vorsorgedepot, das am Kapitalmarkt angelegt ist. Eltern, Großeltern und später die Kinder selbst können das Depot um eigene Beiträge aufstocken als Ergänzung zur gesetzlichen Rente. Erstmal gilt das nur für Kinder, die 2020 geboren worden sind. Zudem kommt aus dem Bundeskabinett ein Beschluss für eine Reform der Nachrichtendienste. Sie sollen angesichts der hybriden Bedrohung mit mehr Befugnissen ausgestattet werden. Ulrike Klein, Redaktion.
1: In Kolumbien werden nach dem schweren Erdbeben vorgestern immer mehr Todesopfer geborgen. Die Zahl liegt nach Angaben der Vereinten Nationen inzwischen bei mehr als 220. Etwa 2600 Menschen wurden demnach verletzt. Tausende sind obdachlos geworden. Zuletzt war die Rede davon, dass noch bis zu 4000 Vermisste in einer offiziellen Datenbank eingetragen sind. Unter den Trümmern eingestürzter Gebäude werden noch zahlreiche Verschüttete vermutet. Wegen des extremen Niedrigwassers in deutschen Flüssen wie dem Rhein schalten sich die Verkehrsminister von Bund und Ländern zu einer Sonderkonferenz zusammen. Bundesverkehrsminister Bilger bespricht mit seinen Länderkollegen weitere Maßnahmen.
3: Es soll etwa um den Umgang mit bestimmten Gütern gehen, die nicht länger in den Häfen gelagert werden können. Bilger sagte vorab, die Situation sei weiter sehr angespannt. Man müsse davon ausgehen, dass Probleme mit Niedrigwasser noch den gesamten August bestehen blieben. Versorgungsengpässe sieht er derzeit aber nicht. Nach Nordrhein-Westfalen und unter anderem auch Mecklenburg-Vorpommern haben gestern etwa auch Hamburg und Hessen das Sonntagsfahrverbot für Lastwagen ausgesetzt. Damit gelten inzwischen in allen westdeutschen Ländern Ausnahmen, um mehr Güter auf die Straßen zu bringen. Noah Ulrich, Redaktion.
1: Ab kurz nach 19 Uhr heute Abend ist über Deutschland eine partielle Sonnenfinsternis zu beobachten. Der Mond wird die Sonne bis kurz vor Sonnenuntergang im Südwesten bis zu 90% verdunkeln. Die maximale Verdunkelung wird gegen 20.15 Uhr erreicht. Ganz im Nordosten Deutschlands, etwa in Rostock, ist es schon gegen 20.07 Uhr soweit, da aber nur zu 84%.
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1: Die aktuellen Temperaturen Schwerin und Rostock 20 Grad, 21 sind es in Waren und in Neubrandenburg, Binz 18 und 19 Grad messen wir in Heringsdorf und auch Wismar. Abgesehen von dünnen Schleierwolken bekommen wir heute viel Sonnenschein bei Werten zwischen 19 und 25 Grad. Heute Abend gibt es einen ungestörten Blick auf die partielle Sonnenfinsternis. Morgen geht es dann überwiegend sonnig weiter, dann wird es noch etwas wärmer mit maximal 30 Grad an der Grenze zu Niedersachsen.

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1: Ich bin Jerome Nussbaum. Die öffentlichen Schulden in Mecklenburg-Vorpommern sind gestiegen beim Land und den Kommunen. Zum Jahresende waren es insgesamt 12,6 Milliarden Euro bei Kreditgebern, so das Statistische Landesamt. Im Jahr vorher waren es noch 500 Millionen Euro weniger. Die Polizei hat im Kreis Mecklenburgische Seenplatte eine Frau gefasst, die bei Großvielen betrunken mit ihrem Auto gegen einen Mähdrescher gefahren war. Der Mähdrescherfahrer hatte das beschädigte Auto später selbst im Nachbarort Möllenhagen entdeckt. Bei der Frau wurden 2,56 Promille nachgewiesen. Außerdem hatte sie keinen gültigen Führerschein. Die schwarz-rote Bundesregierung bringt heute die sogenannte Frühstartrente auf den Weg. Damit soll die Altersvorsorge für junge Menschen gestärkt werden.
2: Kinder ab 6 Jahren sollen bis zur Volljährigkeit jeden Monat 10 Euro vom Staat bekommen. Das Geld fließt in ein Vorsorgedepot, das am Kapitalmarkt angelegt ist. Eltern, Großeltern und später die Kinder selbst können das Depot um eigene Beiträge aufstocken als Ergänzung zur gesetzlichen Rente. Erstmal gilt das nur für Kinder, die 2020 geboren worden sind. Zudem kommt aus dem Bundeskabinett ein Beschluss für eine Reform der Nachrichtendienste. Sie sollen angesichts der hybriden Bedrohung mit mehr Befugnissen ausgestattet werden. Ulrike Klein, Redaktion.
1: In Kolumbien werden nach dem schweren Erdbeben vorgestern immer mehr Todesopfer geborgen. Die Zahl liegt nach Angaben der Vereinten Nationen inzwischen bei mehr als 220. Etwa 2600 Menschen wurden demnach verletzt. Tausende sind obdachlos geworden. Zuletzt war die Rede davon, dass noch bis zu 4000 Vermisste in einer offiziellen Datenbank eingetragen sind. Unter den Trümmern eingestürzter Gebäude werden noch zahlreiche Verschüttete vermutet. Wegen des extremen Niedrigwassers in deutschen Flüssen wie dem Rhein schalten sich die Verkehrsminister von Bund und Ländern zu einer Sonderkonferenz zusammen. Bundesverkehrsminister Bilger bespricht mit seinen Länderkollegen weitere Maßnahmen.
3: Es soll etwa um den Umgang mit bestimmten Gütern gehen, die nicht länger in den Häfen gelagert werden können. Bilger sagte vorab, die Situation sei weiter sehr angespannt. Man müsse davon ausgehen, dass Probleme mit Niedrigwasser noch den gesamten August bestehen blieben. Versorgungsengpässe sieht er derzeit aber nicht. Nach Nordrhein-Westfalen und unter anderem auch Mecklenburg-Vorpommern haben gestern etwa auch Hamburg und Hessen das Sonntagsfahrverbot für Lastwagen ausgesetzt. Damit gelten inzwischen in allen westdeutschen Ländern Ausnahmen, um mehr Güter auf die Straßen zu bringen. Noah Ulrich, Redaktion.
1: Ab kurz nach 19 Uhr heute Abend ist über Deutschland eine partielle Sonnenfinsternis zu beobachten. Der Mond wird die Sonne bis kurz vor Sonnenuntergang im Südwesten bis zu 90% verdunkeln. Die maximale Verdunkelung wird gegen 20.15 Uhr erreicht. Ganz im Nordosten Deutschlands, etwa in Rostock, ist es schon gegen 20.07 Uhr soweit, da aber nur zu 84%.
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1: Die aktuellen Temperaturen: Schwerin und Rostock 20 Grad, 21 sind es in Waren und in Neubrandenburg, Binz 18 und 19 Grad messen wir in Heringsdorf und auch Wismar. Abgesehen von dünnen Schleierwolken bekommen wir heute viel Sonnenschein bei Werten zwischen 19 und 25 Grad. Heute Abend gibt es einen ungestörten Blick auf die partielle Sonnenfinsternis. Morgen geht es dann überwiegend sonnig weiter, dann wird es noch etwas wärmer mit maximal 30 Grad an der Grenze zu Niedersachsen.

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1: Ich bin Marvin Standke. Ein 59-jähriger Mann und eine 67-jährige Frau sollen mehrere hundert Kilogramm Kokain transportiert haben. Deswegen beginnt heute vor dem Landgericht Rostock der Prozess gegen die beiden Angeklagten. Die Drogen sollen mit einer Segeljacht von Kolumbien nach Europa gebracht worden sein. Portugiesische Ermittler stoppten die Yacht nahe den Azoren. Die Staatsanwaltschaft wirft den beiden Drogenhandel und eine Verbrechensabsprache vor. Die beiden Angeklagten kommen aus dem Landkreis Rostock. Der Prozess soll bis Mitte Oktober dauern. Die freiwilligen Feuerwehren in Vorpommern müssen im Sommer deutlich häufiger ausrücken. Im Juli gab es bereits 614 Einsätze, fast doppelt so viele wie im März. Grund sind unter anderem mehr Touristen bei uns im Land, voller Verkehr und Feldbrände. Gleichzeitig sind viele Feuerwehrleute gerade im Urlaub. Die Leitstellen können bei Bedarf zwar weitere Feuerwehren alarmieren, dennoch wird dringend zusätzliches Personal gesucht. Die Bundesregierung hat eine große Reform der deutschen Geheimdienste beschlossen. Verfassungsschutz und BND sollen Angreifer nicht nur beobachten, sondern künftig aktiv bekämpfen können. Dazu gehört auch, die gegnerische Infrastruktur gezielt zu stören. Außerdem sollen beide Behörden in bestimmten Fällen Falschinformationen verbreiten dürfen. Grund sind vor allem Angriffe aus Russland. Grüne, Linke und FDP kritisieren die neuen Befugnisse des Verfassungsschutzes. Die Reform muss noch vom Bundestag beschlossen werden. Nach dem schweren Erdbeben in Kolumbien stellt die EU 2 Millionen Euro Hilfe bereit.
2: Auch der europäische Satellitendienst Copernicus unterstützt die Rettungsarbeiten. Das Erdbeben hatte am Montag eine Stärke von 7,4. Besonders betroffen ist eine Region im Westen des Landes. Mehr als 220 Menschen sind nach Behördenangaben gestorben. Etwa 2600 Menschen seien verletzt worden. Tausende werden noch vermisst. Rettungskräfte suchen weiter nach Überlebenden in eingestürzten Gebäuden. Ulrike Klein, Redaktion.
1: Und heute Abend gibt es über ganz Deutschland gleich 2 seltene Himmelsereignisse. Der Mond schiebt sich teilweise vor die Sonne und verdeckt sie. Je nach Region werden dann bis zu 90% der Sonne bedeckt sein. Die Sonnenfinsternis ist dann ungefähr zwischen 19 und 21 Uhr zu erleben. Wichtig für alle Beobachter, niemals ohne spezielle Schutzbrille direkt in die Sonne schauen. In der Nacht erreichen außerdem die Perseiden ihren Höhepunkt. Dabei sind dann besonders viele Sternschnuppen zu sehen.
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1: Die aktuellen Temperaturen. Schwerin am Schloss 23 Grad. Rostock an der Marienkirche 21 Grad. Waren an der Müritz 23. Neubrandenburg am Marktplatz 23 Grad. Binz auf Rügen 20. Heringsdorf auf Usedom 21 Grad. Und Wismar am Altenhafen 22 Grad. Heute gibt es viel Sonne und gelegentlich lockere Wolken. Es bleibt überwiegend trocken. Die Höchstwerte liegen bei 19 bis 25 Grad. Jetzt sind Sie kurz und kompetent informiert mit Lounge Plus. Ich bin Marvin Standke.
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8: Ich bin Marvin Standke. Vor Warnemünde warnt das Gesundheitsamt Rostock aktuell vor dem Baden in der Ostsee. Zwischen den Strandabschnitten 30 und 36 wurden Blaualgenteppiche entdeckt. Eine nachgewiesene Art kann Giftstoffe produzieren und Menschen sowie Tiere gefährden. Besonders gefährdet sind Kinder, Schwangere und Menschen mit geschwächtem Immunsystem sowie Hunde. Ein Badeverbot gibt es bislang nicht, der Kontakt sollte trotzdem vermieden werden. Rostocks Einwohnerzahl könnte in den nächsten 14 Jahren um rund 4.700 Menschen sinken. Das geht aus aktuellen Berechnungen der Kommunalen Statistikstelle hervor. Grund ist vor allem die seit 4 Jahren sinkende Geburtenrate. Zwar ziehen weiterhin mehr Menschen nach Rostock, als die Stadt verlassen, dieser Zuzug reicht aber nicht aus, um das Defizit auszugleichen. Gleichzeitig wird Rostocks Bevölkerung künftig deutlich älter. Zwei 18-jährige Fahranfänger sollen sich gestern auf dem Rügenzubringer ein Autorennen geliefert haben. Eine Zeugin beobachtete den Vorfall kurz vor Mitternacht und alarmierte die Polizei. Die beiden sollen zunächst langsamer gefahren und dann stark beschleunigt haben. Polizisten konnten die jungen Männer auf Rügen stoppen. Gegen beide wird nun wegen eines verbotenen Kraftfahrzeugrennens ermittelt. Ihre Führerscheine wurden beschlagnahmt. Und ein ehemaliger Kuhstall in Siedenbollentin wird zum Supermarkt umgebaut. Dort entsteht ein digital betriebener Minisupermarkt, der rund um die Uhr geöffnet ist. Es wird der erste Laden dieser Art im Landkreis Mecklenburgische Seenplatte. Mehr als 500 Menschen haben sich für die genossenschaftliche Beteiligung interessiert. Die Investition beträgt rund 500.000 Euro. Der neue Supermarkt soll im kommenden Jahr eröffnen.
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8: In Rostock um die 21 Grad. Heute viel Sonne, gelegentlich lockere Wolken. Es bleibt überwiegend trocken, maximal noch 25 Grad.

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1: Ich bin Marvin Standke. Ein 59-jähriger Mann und eine 67-jährige Frau sollen mehrere hundert Kilogramm Kokain transportiert haben. Deswegen beginnt heute vor dem Landgericht Rostock der Prozess gegen die beiden Angeklagten. Die Drogen sollen mit einer Segeljacht von Kolumbien nach Europa gebracht worden sein. Portugiesische Ermittler stoppten die Yacht nahe den Azoren. Die Staatsanwaltschaft wirft den beiden Drogenhandel und eine Verbrechensabsprache vor. Die beiden Angeklagten kommen aus dem Landkreis Rostock. Der Prozess soll bis Mitte Oktober dauern. Die freiwilligen Feuerwehren in Vorpommern müssen im Sommer deutlich häufiger ausrücken. Im Juli gab es bereits 614 Einsätze, fast doppelt so viele wie im März. Grund sind unter anderem mehr Touristen bei uns im Land, voller Verkehr und Feldbrände. Gleichzeitig sind viele Feuerwehrleute gerade im Urlaub. Die Leitstellen können bei Bedarf zwar weitere Feuerwehren alarmieren, dennoch wird dringend zusätzliches Personal gesucht. Die Bundesregierung hat eine große Reform der deutschen Geheimdienste beschlossen. Verfassungsschutz und BND sollen Angreifer nicht nur beobachten, sondern künftig aktiv bekämpfen können. Dazu gehört auch, die gegnerische Infrastruktur gezielt zu stören. Außerdem sollen beide Behörden in bestimmten Fällen Falschinformationen verbreiten dürfen. Grund sind vor allem Angriffe aus Russland. Grüne, Linke und FDP kritisieren die neuen Befugnisse des Verfassungsschutzes. Die Reform muss noch vom Bundestag beschlossen werden. Nach dem schweren Erdbeben in Kolumbien stellt die EU 2 Millionen Euro Hilfe bereit.
2: Auch der europäische Satellitendienst Copernicus unterstützt die Rettungsarbeiten. Das Erdbeben hatte am Montag eine Stärke von 7,4. Besonders betroffen ist eine Region im Westen des Landes. Mehr als 220 Menschen sind nach Behördenangaben gestorben. Etwa 2600 Menschen seien verletzt worden. Tausende werden noch vermisst. Rettungskräfte suchen weiter nach Überlebenden in eingestürzten Gebäuden. Ulrike Klein, Redaktion.
1: Und heute Abend gibt es über ganz Deutschland gleich 2 seltene Himmelsereignisse. Der Mond schiebt sich teilweise vor die Sonne und verdeckt sie. Je nach Region werden dann bis zu 90% der Sonne bedeckt sein. Die Sonnenfinsternis ist dann ungefähr zwischen 19 und 21 Uhr zu erleben. Wichtig für alle Beobachter, niemals ohne spezielle Schutzbrille direkt in die Sonne schauen. In der Nacht erreichen außerdem die Perseiden ihren Höhepunkt. Dabei sind dann besonders viele Sternschnuppen zu sehen.
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1: Die aktuellen Temperaturen. Schwerin am Schloss 23 Grad. Rostock an der Marienkirche 21 Grad. Waren an der Müritz 23. Neubrandenburg am Marktplatz 23 Grad. Binz auf Rügen 20. Heringsdorf auf Usedom 21 Grad. Und Wismar am Altenhafen 22 Grad. Heute gibt es viel Sonne und gelegentlich lockere Wolken. Es bleibt überwiegend trocken. Die Höchstwerte liegen bei 19 bis 25 Grad. Jetzt sind Sie kurz und kompetent informiert mit Lounge Plus. Ich bin Marvin Standke.

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1: Ich bin Marvin Standke. Vor Warnemünde warnt das Gesundheitsamt Rostock aktuell vor dem Baden in der Ostsee. Zwischen den Strandabschnitten 30 und 36 wurden Blaualgenteppiche entdeckt. Eine nachgewiesene Art kann Giftstoffe produzieren und Menschen sowie Tiere gefährden. Besonders gefährdet sind Kinder, Schwangere und Menschen mit geschwächtem Immunsystem sowie Hunde. Ein Badeverbot gibt es bislang nicht, der Kontakt sollte trotzdem vermieden werden. Rostocks Einwohnerzahl könnte in den nächsten 14 Jahren um rund 4.700 Menschen sinken. Das geht aus aktuellen Berechnungen der Kommunalen Statistikstelle hervor. Grund ist vor allem die seit 4 Jahren sinkende Geburtenrate. Zwar ziehen weiterhin mehr Menschen nach Rostock, als die Stadt verlassen, dieser Zuzug reicht aber nicht aus, um das Defizit auszugleichen. Gleichzeitig wird Rostocks Bevölkerung künftig deutlich älter. 2 18-jährige Fahranfänger sollen sich gestern auf dem Rügenzubringer ein Autorennen geliefert haben. Eine Zeugin beobachtete den Vorfall kurz vor Mitternacht und alarmierte die Polizei. Die beiden sollen zunächst langsamer gefahren und dann stark beschleunigt haben. Polizisten konnten die jungen Männer auf Rügen stoppen. Gegen beide wird nun wegen eines verbotenen Kraftfahrzeugrennens ermittelt. Ihre Führerscheine wurden beschlagnahmt. Und ein ehemaliger Kuhstall in Siedenbollentin wird zum Supermarkt umgebaut. Dort entsteht ein digital betriebener Minisupermarkt, der rund um die Uhr geöffnet ist. Es wird der erste Laden dieser Art im Landkreis Mecklenburgische Seenplatte. Mehr als 500 Menschen haben sich für die genossenschaftliche Beteiligung interessiert. Die Investition beträgt rund 500.000 Euro. Der neue Supermarkt soll im kommenden Jahr eröffnen.
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1: In Rostock um die 21 Grad. Heute viel Sonne, gelegentlich lockere Wolken, es bleibt überwiegend trocken, maximal noch 25 Grad.

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3: Ich bin Marvin Standke. Immer mehr Kinder in Mecklenburg-Vorpommern lernen schwimmen. Am Ende der 4. Klasse gibt es weniger Nichtschwimmer als früher, so das Sozialministerium. Dazu trägt auch das Landesprogramm MV kann schwimmen bei. Seit 2022 haben dadurch viele Kinder zusätzliche Schwimmkurse besucht. Experten betonen trotzdem, dass regelmäßiges Training weiterhin wichtig bleibt. Als sicherer Schwimmer gilt ein Kind ab dem Bronzeabzeichen. Vor Blaualgenteppichen warnt das Gesundheitsamt Rostock aktuell, vor dem Baden in der Ostsee vor Warnemünde. Zwischen den Strandabschnitten 30 und 36 wurden Blaualgenteppiche entdeckt. Eine nachgewiesene Art kann Giftstoffe produzieren und Menschen sowie Tiere gefährden. Besonders gefährdet sind Kinder, Schwangere, Menschen mit geschwächtem Immunsystem und Hunde. Ein Badeverbot gibt es bislang nicht, der Kontakt sollte trotzdem vermieden werden. Das Bundeskabinett hat heute diverse neue Maßnahmen beschlossen. Für Kinder kommt die staatlich geförderte Frühstartrente. Anspruchsberechtigte erhalten 6 bis 18 Jahre monatlich 10 Euro. Damit soll die private Altersvorsorge frühzeitig erleichtert werden. Auch der Zoll bekommt neue Möglichkeiten gegen Geldwäsche. Vermögenswerte dürfen bei Zweifeln vorläufig eingezogen werden. Beim BAföG steigt die Wohnkostenpauschale auf 440 Euro. Außerdem wird Alkohol für 14- und 15-Jährige verboten. Das gilt auch unter der Aufsicht von Erwachsenen. Und die Bundesregierung will Nachrichtendiensten mehr Befugnisse gegen Cyberangriffe und Sabotage geben. Nach dem schweren Erdbeben in Kolumbien stellt die EU 2 Millionen Euro Hilfe bereit.
4: Auch der europäische Satellitendienst Copernicus unterstützt die Rettungsarbeiten. Das Erdbeben hatte am Montag eine Stärke von 7,4. Besonders betroffen ist eine Region im Westen des Landes. Mehr als 220 Menschen sind nach Behördenangaben gestorben. Etwa 2600 Menschen seien verletzt worden. Tausende werden noch vermisst. Rettungskräfte suchen weiter nach Überlebenden in eingestürzten Gebäuden. Ulrike Klein, Redaktion.
3: Und heute Abend gibt es über ganz Deutschland gleich 2 seltene Himmelsereignisse. Der Mond schiebt sich teilweise vor die Sonne und verdeckt sie. Je nach Region werden dann bis zu 90% der Sonne bedeckt sein. Die Sonnenfinsternis ist dann ungefähr zwischen 19 und 21 Uhr zu erleben. Wichtig für alle Beobachter, niemals ohne spezielle Schutzbrille direkt in die Sonne schauen. In der Nacht erreichen außerdem die Perseiden ihren Höhepunkt. Dabei sind dann besonders viele Sternschnuppen zu sehen.
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3: Die aktuellen Temperaturen. Schwerin am Schloss 23 Grad. Rostock an der Marienkirche 21 Grad. Waren an der Müritz 23. Neubrandenburg am Marktplatz 23 Grad. Binz auf Rügen 20. Heringsdorf auf Usedom 21 Grad. Und Wismar am Altenhafen 22 Grad. Heute gibt es viel Sonne und gelegentlich lockere Wolken. Es bleibt überwiegend trocken. Die Höchstwerte liegen bei 19 bis 25 Grad. Jetzt sind Sie kurz und kompetent informiert mit Lounge Plus. Ich bin Marvin Standke.

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5: Ich bin Marvin Standke. In Jamen in Vorpommern-Greifswald wird morgen ein neuer Kreisverkehr an der L35 offiziell freigegeben. Ich bin Marvin Standke. In Jamen in Vorpommern-Greifswald wird morgen ein neuer Kreisverkehr an der L35 offiziell freigegeben. Nach einem Jahr Bauzeit soll damit ein Verkehrsnadelöhr verschwinden. Besonderer Blickfang ist eine beleuchtete Brücke mitten im Kreisverkehr. Sie ist ein Modell der bekannten Peenebrücke in Jamen. Die neue Verkehrsführung soll außerdem für mehr Sicherheit sorgen. Die Rostocker Polizei warnt vor Aufklebern mit versteckten Rasierklingen in der Stadt. In Dirkow wurden innerhalb weniger Tage zwei solcher Aufkleber entdeckt. Sie waren an einer Haltestelle unter einem Mülleimer angebracht. Ein Zeuge entfernte einen Aufkleber und blieb dabei unverletzt. Die Polizei ermittelt jetzt zu den Hintergründen. Im Naturhafen Ried ist ein Segelboot gesunken und verliert jetzt Gefahrenstoffe. Ein erster Bergungsversuch ist gescheitert. Die Feuerwehr hat deshalb eine Ölsperre um das Boot gelegt. In den nächsten Tagen soll ein Kran das Schiff bergen. Das Boot liegt bereits seit Ende Mai im Hafen von Ried. Der Babywald in Neubrandenburg ist inzwischen zu einer großen Grünfläche gewachsen. Hier konnten Familien Bäume für ihre Kinder pflanzen. Viele Familien finden ihre damals gepflanzten Bäume heute kaum wieder. Die Fläche wirkt stellenweise wild, wird aber weiterhin gepflegt. Die Stadt will daraus langfristig einen gesunden Mischwald machen. Einige Bäume kämpfen mit schwierigen Böden und trockenem Wetter. Andere sind eingegangen oder wurden umgesetzt. Die Entwicklung gilt trotz dieser Probleme als Erfolg.
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5: In Rostock um die 21 Grad. Heute viel Sonne, gelegentlich lockere Wolken. Es bleibt überwiegend trocken, maximal noch 25 Grad.
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5: Ich bin Marvin Standke. Immer mehr Kinder in Mecklenburg-Vorpommern lernen schwimmen. Am Ende der 4. Klasse gibt es weniger Nichtschwimmer als früher, so das Sozialministerium. Dazu trägt auch das Landesprogramm MV kann schwimmen bei. Seit 2022 haben dadurch viele Kinder zusätzliche Schwimmkurse besucht. Experten betonen trotzdem, dass regelmäßiges Training weiterhin wichtig bleibt. Als sicherer Schwimmer gilt ein Kind ab dem Bronzeabzeichen. Vor Blaualgenteppichen warnt das Gesundheitsamt Rostock aktuell, vor dem Baden in der Ostsee vor Warnemünde. Zwischen den Strandabschnitten 30 und 36 wurden Blaualgenteppiche entdeckt. Eine nachgewiesene Art kann Giftstoffe produzieren und Menschen sowie Tiere gefährden. Besonders gefährdet sind Kinder, Schwangere, Menschen mit geschwächtem Immunsystem und Hunde. Ein Badeverbot gibt es bislang nicht. Der Kontakt sollte trotzdem vermieden werden. Das Bundeskabinett hat heute diverse neue Maßnahmen beschlossen. Für Kinder kommt die staatlich geförderte Frühstartrente. Anspruchsberechtigte erhalten 6 bis 18 Jahre monatlich 10 Euro. Damit soll die private Altersvorsorge frühzeitig erleichtert werden. Auch der Zoll bekommt neue Möglichkeiten gegen Geldwäsche. Vermögenswerte dürfen bei Zweifeln vorläufig eingezogen werden. Beim BAföG steigt die Wohnkostenpauschale auf 440 Euro. Außerdem wird Alkohol für 14- und 15-Jährige verboten. Das gilt auch unter der Aufsicht von Erwachsenen. Und die Bundesregierung will Nachrichtendiensten mehr Befugnisse gegen Cyberangriffe und Sabotage geben. Nach dem schweren Erdbeben in Kolumbien stellt die EU 2 Millionen Euro Hilfe bereit.
6: Auch der europäische Satellitendienst Copernicus unterstützt die Rettungsarbeiten. Das Erdbeben hatte am Montag eine Stärke von 7,4. Besonders betroffen ist eine Region im Westen des Landes. Mehr als 220 Menschen sind nach Behördenangaben gestorben. Etwa 2600 Menschen seien verletzt worden. Tausende werden noch vermisst. Rettungskräfte suchen weiter nach Überlebenden in eingestürzten Gebäuden. Ulrike Klein, Redaktion.
5: Und heute Abend gibt es über ganz Deutschland gleich 2 seltene Himmelsereignisse. Der Mond schiebt sich teilweise vor die Sonne und verdeckt sie. Je nach Region werden dann bis zu 90% der Sonne bedeckt sein. Die Sonnenfinsternis ist dann ungefähr zwischen 19 und 21 Uhr zu erleben. Wichtig für alle Beobachter, niemals ohne spezielle Schutzbrille direkt in die Sonne schauen. In der Nacht erreichen außerdem die Perseiden ihren Höhepunkt. Dabei sind dann besonders viele Sternschnuppen zu sehen.
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5: Die aktuellen Temperaturen. Schwerin am Schloss 23 Grad. Rostock an der Marienkirche 21 Grad. Waren an der Müritz 23. Neubrandenburg am Marktplatz 23 Grad. Binz auf Rügen 20. Heringsdorf auf Usedom 21 Grad. Und Wismar am Altenhafen 22 Grad. Heute gibt es viel Sonne und gelegentlich lockere Wolken. Es bleibt überwiegend trocken. Die Höchstwerte liegen bei 19 bis 25 Grad. Jetzt sind Sie kurz und kompetent informiert mit Lounge Plus. Ich bin Marvin Standke.

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4: Ich bin Marvin Standke. In Jamen in Vorpommern-Greifswald wird morgen ein neuer Kreisverkehr an der L35 offiziell freigegeben. Ich bin Marvin Standke. In Jamen in Vorpommern-Greifswald wird morgen ein neuer Kreisverkehr an der L35 offiziell freigegeben. Nach einem Jahr Bauzeit soll damit ein Verkehrsnadelöhr verschwinden. Besonderer Blickfang ist eine beleuchtete Brücke mitten im Kreisverkehr. Sie ist ein Modell der bekannten Peenebrücke in Jamen. Die neue Verkehrsführung soll außerdem für mehr Sicherheit sorgen. Die Rostocker Polizei warnt vor Aufklebern mit versteckten Rasierklingen in der Stadt. In Dirkow wurden innerhalb weniger Tage zwei solcher Aufkleber entdeckt. Sie waren an einer Haltestelle unter einem Mülleimer angebracht. Ein Zeuge entfernte einen Aufkleber und blieb dabei unverletzt. Die Polizei ermittelt jetzt zu den Hintergründen. Im Naturhafen Ried ist ein Segelboot gesunken und verliert jetzt Gefahrenstoffe. Ein erster Bergungsversuch ist gescheitert. Die Feuerwehr hat deshalb eine Ölsperre um das Boot gelegt. In den nächsten Tagen soll ein Kran das Schiff bergen. Das Boot liegt bereits seit Ende Mai im Hafen von Ried. Der Babywald in Neubrandenburg ist inzwischen zu einer großen Grünfläche gewachsen. Hier konnten Familien Bäume für ihre Kinder pflanzen. Viele Familien finden ihre damals gepflanzten Bäume heute kaum wieder. Die Fläche wirkt stellenweise wild, wird aber weiterhin gepflegt. Die Stadt will daraus langfristig einen gesunden Mischwald machen. Einige Bäume kämpfen mit schwierigen Böden und trockenem Wetter. Andere sind eingegangen oder wurden umgesetzt. Die Entwicklung gilt trotz dieser Probleme als Erfolg.
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4: In Rostock um die 21 Grad. Heute viel Sonne, gelegentlich lockere Wolken. Es bleibt überwiegend trocken, maximal noch 25 Grad.

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6: Ich bin Marvin Standke. Ein 59-jähriger Mann und eine 67-jährige Frau sollen mehrere hundert Kilogramm Kokain transportiert haben. Deswegen hat heute am Rostocker Landgericht der Prozess gegen die beiden Angeklagten begonnen. Die Drogen sollen mit einer Segeljacht von Kolumbien nach Europa gebracht worden sein. Portugiesische Ermittler stoppten die Yacht nahe den Azoren. Die Staatsanwaltschaft wirft den beiden Drogenhandel und eine Verbrechensabsprache vor. Die beiden Angeklagten kommen aus dem Landkreis Rostock. Der Prozess soll bis Mitte Oktober dauern. Die freiwilligen Feuerwehren in Vorpommern müssen im Sommer deutlich häufiger ausrücken. Im Juli gab es bereits 614 Einsätze, fast doppelt so viele wie im März. Grund sind unter anderem mehr Touristen bei uns im Land, voller Verkehr und Feldbrände. Gleichzeitig sind viele Feuerwehrleute gerade im Urlaub. Die Leitstellen können bei Bedarf zwar weitere Feuerwehren alarmieren, dennoch wird dringend zusätzliches Personal gesucht. Das Bundeskabinett hat heute diverse neue Maßnahmen beschlossen. Für Kinder kommt die staatlich geförderte Frühstartrente. Anspruchsberechtigte erhalten 6 bis 18 Jahre monatlich 10 Euro. Damit soll die private Altersvorsorge frühzeitig erleichtert werden. Auch der Zoll bekommt neue Möglichkeiten gegen Geldwäsche. Vermögenswerte dürfen bei Zweifeln vorläufig eingezogen werden. Beim BAföG steigt die Wohnkostenpauschale auf 440 Euro. Außerdem wird Alkohol für 14- und 15-Jährige verboten. Das gilt auch unter der Aufsicht von Erwachsenen. Und die Bundesregierung will Nachrichtendiensten mehr Befugnisse gegen Cyberangriffe und Sabotage geben. Die NATO hat über Luftraumverletzungen in Polen und Rumänien beraten.
7: Auch mehrere Drohnenzwischenfälle waren Thema der Gespräche. Die NATO sicherte den betroffenen Ländern ihre volle Unterstützung zu. Sie macht Russland für die gefährlichen Zwischenfälle verantwortlich. Die Allianz will ihre Luft- und Raketenabwehr weiter ausbauen. Damit soll das Bündnis besser gegen mögliche weitere Angriffe geschützt werden. Ulrike Klein, Redaktion.
6: Und über Deutschland sind heute zwei besondere Himmelsereignisse zu beobachten. Der Mond schiebt sich teilweise vor die Sonne. Je nach Region werden bis zu 90% der Sonne bedeckt. In Deutschland wird die Sonnenfinsternis gegen 20 Uhr ihren Höhepunkt erreichen. Wichtig, niemals ohne spezielle Schutzbrille direkt in die Sonne schauen. Heute Nacht erreichen außerdem die Perseiden ihren Höhepunkt. Dabei sind besonders viele Sternschnuppen zu sehen.
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6: Die aktuellen Temperaturen. Schwerin am Schloss 23 Grad, Rostock an der Marienkirche 21 Grad, Waren an der Müritz 23, Neubrandenburg am Marktplatz 23 Grad, Binz auf Rügen 20, Heringsdorf auf Usedom 21 Grad und Wismar am Altenhafen 22 Grad. Heute gibt es viel Sonne und gelegentlich lockere Wolken. Es bleibt überwiegend trocken. Die Höchstwerte liegen bei 19 bis 25 Grad. Jetzt sind Sie kurz und kompetent informiert mit Lounge Plus. Ich bin Marvin Standke.

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1: Ich bin Marvin Standke. Ein 59-jähriger Mann und eine 67-jährige Frau sollen mehrere hundert Kilogramm Kokain transportiert haben. Deswegen hat heute am Rostocker Landgericht der Prozess gegen die beiden Angeklagten begonnen. Die Drogen sollen mit einer Segeljacht von Kolumbien nach Europa gebracht worden sein. Portugiesische Ermittler stoppten die Yacht nahe den Azoren. Die Staatsanwaltschaft wirft den beiden Drogenhandel und eine Verbrechensabsprache vor. Die beiden Angeklagten kommen aus dem Landkreis Rostock. Der Prozess soll bis Mitte Oktober dauern. Die freiwilligen Feuerwehren in Vorpommern müssen im Sommer deutlich häufiger ausrücken. Im Juli gab es bereits 614 Einsätze, fast doppelt so viele wie im März. Grund sind unter anderem mehr Touristen bei uns im Land, voller Verkehr und Feldbrände. Gleichzeitig sind viele Feuerwehrleute gerade im Urlaub. Die Leitstellen können bei Bedarf zwar weitere Feuerwehren alarmieren, dennoch wird dringend zusätzliches Personal gesucht. Das Bundeskabinett hat heute diverse neue Maßnahmen beschlossen. Für Kinder kommt die staatlich geförderte Frühstartrente. Anspruchsberechtigte erhalten 6 bis 18 Jahre monatlich 10 Euro. Damit soll die private Altersvorsorge frühzeitig erleichtert werden. Auch der Zoll bekommt neue Möglichkeiten gegen Geldwäsche. Vermögenswerte dürfen bei Zweifeln vorläufig eingezogen werden. Beim BAföG steigt die Wohnkostenpauschale auf 440 Euro. Außerdem wird Alkohol für 14- und 15-Jährige verboten. Das gilt auch unter der Aufsicht von Erwachsenen. Und die Bundesregierung will Nachrichtendiensten mehr Befugnisse gegen Cyberangriffe und Sabotage geben. Die NATO hat über Luftraumverletzungen in Polen und Rumänien beraten.
2: Auch mehrere Drohnenzwischenfälle waren Thema der Gespräche. Die NATO sicherte den betroffenen Ländern ihre volle Unterstützung zu. Sie macht Russland für die gefährlichen Zwischenfälle verantwortlich. Die Allianz will ihre Luft- und Raketenabwehr weiter ausbauen. Damit soll das Bündnis besser gegen mögliche weitere Angriffe geschützt werden. Ulrike Klein, Redaktion.
1: Und über Deutschland sind heute zwei besondere Himmelsereignisse zu beobachten. Der Mond schiebt sich teilweise vor die Sonne. Je nach Region werden bis zu 90% der Sonne bedeckt. In Deutschland wird die Sonnenfinsternis gegen 20 Uhr ihren Höhepunkt erreichen. Wichtig, niemals ohne spezielle Schutzbrille direkt in die Sonne schauen. Heute Nacht erreichen außerdem die Perseiden ihren Höhepunkt. Dabei sind besonders viele Sternschnuppen zu sehen.
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1: Die aktuellen Temperaturen. Schwerin am Schloss 23 Grad, Rostock an der Marienkirche 21 Grad, Waren an der Müritz 23, Neubrandenburg am Marktplatz 23 Grad, Binz auf Rügen 20, Heringsdorf auf Usedom 21 Grad und Wismar am Altenhafen 22 Grad. Heute gibt es viel Sonne und gelegentlich lockere Wolken. Es bleibt überwiegend trocken. Die Höchstwerte liegen bei 19 bis 25 Grad. Jetzt sind Sie kurz und kompetent informiert mit Lounge Plus. Ich bin Marvin Standke.

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